0: Die zurückliegenden Tage rollen sich auf.
1: The past days are rolling out.
0: Schauen wir.
1: They open up like a papyrus roll. Let us look into them.

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0: Gedanken für den Tag.
1: Thoughts for the day.
0: Guten Morgen.
1: Good morning.
0: Gott ist Liebe und Freiheit.
1: God is love and freedom.
0: Wahre Liebe und die daraus gewonnene
1: True love and the freedom gained from it makes a person valuable and straightforward.
0: Deshalb unser heutiger
1: Therefore, today's thought for our day.
0: Wir können nur glücklich und frei werden.
1: We can only become happy and free when we live in such a way that things go rather well for everyone around us.
0: Wahrhaft gute Worte.
1: Truly good words are often hard to fulfill.
0: Probieren Sie es aus.
1: Try it out.
0: Sie werden die Erfahrung.
1: You will experience that things go better for you day by day.
0: Einen glücklichen Tag.
1: Have a happy day, Gabriele.

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